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0: Und das wäre das Programm hier um Radio 100,7 Loas Zeit für den neue Studio. 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
7: 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Das Feuer breite sich nicht mehr weiter Richtung Deutschland aus. Ob es dabei bleibt, entscheidet heute vor allem der Wind. Dieser könnte heute noch einmal etwas stärker werden und die Richtung wechseln. Das könnte die Lage im Laufe des Tages noch einmal verändern. Man sei aber darauf vorbereitet, so Schell. Auch mit weiteren Regenfällen wird heute gerechnet. Das würde zumindest neue Brände verhindern, erschwert aber den Rettungskräften die Arbeit. 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
4: Und ein Blick auf die Wetterkarten um 4 Minuten ab 9 bis an den freien und Mittagrand gehen es lokal schauren. Und zeitweise kann es doch mehr lüftig gehen, bei 22 bis 24 Grad. 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
2: 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Ein Blick auf die Straßen, es gilt der Appell vom Busanpan auf der National 31 zwischen Esch und Kiel. 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
1: Blick auf die Karten um 3 Minuten ab 10 bis an der Freien und Mittag ran gehen nicht lokal schauen und es kann zeitweise auch mehr lüftig gehen. 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Von den Donnerstag Juni bis an den Weekend ran kann es noch vereinzelt regnen bei 21 bis 24 Grad nutz. Bei den Temperaturen die nächste ist bei 16 bis 19 Grad an der Woche. 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
2: Ein Blick auf die Wetterkarten um 3 Minuten um 11 bis an den freien Mittagsrand gehen es lokal schauren. 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
8: Ein Blick nach auf die Wetterkarten um 11 Minuten ab Mittag. 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Bei 22 bis 24 Grad nur sind jetzt mit kräftigen Schauern gemeldet. Weiterhin noch lüftig. Aber von den Donnerstag und bis an den Weekend ran kann es noch vereinzelt regnen. Bei 21 bis 24 Grad nur jetzt. Bei den Temperaturen die nächste Tag bei 16 bis 19 Grad. 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
1: Autonummer stehen auf der A1-Trägerautobahn Richtung Gasbrück an der Monte Münzbüsch. Das Auto steht auf der Rietzer Spur. Schonti auf der A13 Richtung Peiting tischt Schöffling an der Jonction Esch. Die Rietzspur an Topfahrt für die Escher Autobahn zuvor sie gesperrt. Schonti auf der A7 auf beide Richtungen tischt Mierscher Biersch an dem Tunnel Miersch. Du hast die Verholtspur gesperrt. 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Die Verholtspur aus auf beide Richtungen gesperrt. 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
1: Der Rest vom Tag sind immer vereinzelt Rehschauermäßig. 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
1: Vermenken Auto am Pann auf der A4 Richtung Esch zwischen Maryland und Zeisinger Kreuz, die Pannenspur ist hier blockiert. Dann nur an einem Accident, das Flüssigkeit gesabbelt um CR 324 zwischen Wölverwolz und Ebelding zu Wolz am Bereich vom Café Halt. Dann auch immer die zwei Schantien, ein Kehr Schanti auf der A13 Richtung Peiting zwischen Schöffling an der Junction Esch, die Riedspur Antorf fährt. Vier auf der A4 sind hier gesperrt. An auch eine Schanti auf der deutschen A8 zwischen Perl und im Tunnel Pellingerberg, die Verholtspur aus hier in beide Richtungen gesperrt. Mit dem Autobahn auf der A4 gesehen Schagat in Richtung Asch Tischtmerl an dem Zeisinger Kreis aus Schorremfurt. 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
1: Der Rest vom Nomadenniveau sind die ganze Zeit vereinzelt schaukelmäßig. 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
1: Wenn man enke ein Accident auf der A6er Richtung Stadt, auf der Hecht von der Erde Kapellen, ein Auto aus dem Kuh an Pannenspur aus halb blockiert und dann noch ein Schöp auf der A4er Richtung Aschtisch der Abfahrt Leutling Süd aus Stehbrücken, die Schöp leid auf der Rietzerspur. 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
2: Schönen guten Mittag. Wir haben einen Akzident gemeldet auf der Erler Autobahn A6 Richtung Stadt, auf der Richtung der Erde Kapellen. 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Das Auto steht auf der Pfannenspur, ganz gut aufpassen, wenn der Donau wie sieht. 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

0: enken Auto am Pann auf der A6er Richtung Stadt, hier in der Mämerbrick, der steht auf der Pannenspur. 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
2: Schengen Abend, ein paar Accidente von der Polizeiline ist Nummer 4, ein Accident mit zwei Autos, zum Beispiel an der Rue de la Chapelle zu Wolz, du hast Engspur blockiert. 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